0: sagen, Herr Doktor. Und Sie, Herr Hauptmann.
1: Was der Kerl für ein Gesicht macht.